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1: Seit heute in der Nacht steht im russischen Schwarzmeerhafen Novorossiisk ein Ölterminal in Brand. Laut offiziellen Angaben wurde das Feuer durch herabstürzende Drohnentrümmer verursacht. Ein Mann wurde verletzt, sagen die russischen Behörden. Mehrere Gebäude sowie das Tanklager der Anklage sind beschädigt. Die Ukraine hat zuletzt ja immer wieder Ölterminals in Russland ins Visier genommen, um so zu verhindern, dass Russland mit dem Öl noch mehr Geld für seinen Krieg verdient. Die Wiener Taxis sollen in Zukunft alle eine einheitliche Farbe haben. Das kündigt gestern Vizebürgermeisterin Barbara Nowak an. Eine Festlegung auf eine bestimmte Farbe gibt es dabei noch nicht. Neben der einheitlichen Farbgebung soll auch die Qualität der Taxis in Wien verbessert werden. In der Formel 1 hat sich Mercedes-Pilot George Russell die Pole Position für den heutigen Sprint in Kanada gesichert. Knapp dahinter startet heute um 18 Uhr sein Teamkollege und der WM-führende Kimi Antonelli. Das McLaren-Duo Lando Norris und Oscar Piastri startet das kurze Sprintrennen heute von den Plätzen 3 und 4. Rapid Wien droht im Europacup-Playoff eine Blamage. Nach der gestrigen 2:1-Niederlage im Hinspiel gegen Ried könnte Rapid erstmals seit 7 Jahren einen internationalen Startplatz verpassen. Trainer Johannes Hoftorup sieht die Chancen für das Rückspiel am Montag in Wien bei etwa 50-50.
2: Besser könnte das Wetter fürs Pfingstwochenende echt nicht sein. Es geht heute los mit Sonne, es geht morgen weiter mit Sonne und auch am Montag nochmal Sonne pur. Morgen sogar bis zu 30 Grad möglich. Schau also auf jeden Fall, dass du dich irgendwie an den See hauen kannst oder bei Freunden mit Pool eincheckst oder so. Auch jetzt um die Uhrzeit schon mehr los als vermutlich gedacht. Salzburg A1 Richtung Salzburg. Zwischen der Grenze am Walserberg und dem Knoten Salzburg Sperre nach einem Unfall. Was jetzt bei dem Reiseverkehr fürs Pfingstwochenende natürlich ein Wahnsinn ist. Gibt nämlich auch keine lokale Ausweichstrecke. 2 Fahrzeuge müssen derzeit noch abtransportiert werden. Die Dauer aktuell noch unklar. Es staut natürlich für alle, die zum Beispiel ab Bayern, ab Salzburg und Co. am Weg in den Süden sind. Nach Kärnten A2 Richtung Italien. Bei Arnoldstein ist die linke Spur blockiert nach einem Unfall. Fahrt da bitte besonders vorsichtig vorbei und zu den Grenzen. Bei Kufstein-Kiefersfelden, da dauert die Einreise nach Österreich aktuell 45 Minuten länger. Viel Geduld, eine gute und sichere Fahrt.
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1: Die geplante Beleglotterie der Regierung wird jetzt doch nicht kommen, davon berichtet die Kronenzeitung. Stattdessen will das Finanzministerium mit anderen Maßnahmen den Steuerbetrug in Österreich bekämpfen. Ursprünglich war ja geplant, dass ab Oktober jedes Monat 2.500 Euro und bei möglichen Bonuszahlungen zweimal 250.000 Euro verlost werden. In Portugal, Kroatien oder Slowenien gibt es eine solche Beleglotterie. Dadurch soll Steuerbetrug verhindert werden. Die österreichische Regisseurin Sandra Wollner hat gestern bei den Filmfestspielen in Cannes einen Hauptpreis gewonnen. Ihr Film Everytime wurde gestern Abend ausgezeichnet. In dem Drama erzählt Sandra Wollner das Leben einer Mutter, die mit ihren beiden Töchtern in einfachen, aber in glücklichen Verhältnissen lebt, bis eine der Töchter im Drogenrausch verunglückt. Die Wiener Taxis sollen in Zukunft alle eine einheitliche Farbe haben, das kündigt gestern Vizebürgermeisterin Barbara Nowak an. Eine Festlegung auf eine bestimmte Farbe gibt es dabei noch nicht. Neben der einheitlichen Farbgebung soll auch die Qualität der Taxis in Wien verbessert werden. In der Formel 1 hat sich Mercedes-Pilot George Russell die Pole Position für den heutigen Sprint in Kanada gesichert. Knapp dahinter startet heute um 18 Uhr sein Teamkollege und der WM-führende Kimi Antonelli. Das McLaren-Duo Lando Norris und Oscar Piastri startet das kurze Sprintrennen heute von den Plätzen 3 und 4.
2: Es ist wirklich an der Zeit, den heißen Kaffee jetzt zum Iced Coffee zu switchen am Nachmittag. Richtig warm. Heute bis zu 29 Grad, morgen Sonntag bis zu 30 Grad und echt das komplette Pfingstwochenende sonnig in ganz Österreich. Der Blick auf Österreichs Straßen, Salzburg, A1 Richtung Salzburg, zwischen der Grenze am Walserberg und dem Knoten Salzburg. Die Sperre ist zwar aufgehoben, da hat es heute in der Früh einen Unfall gegeben. Die linke Spur ist jetzt frei, es staut allerdings noch ziemlich. Dann Tirol, A13 Richtung Bozen, zwischen Matrei und Nösslach, Stop and Go, du verlierst da 20 Minuten. Ein Blick an die Grenzen, Kufstein-Kiefersfelden, da dauert die Einreise nach Österreich eine Stunde länger und bei Spielfeld, da stehst du bei der Ausreise 20 Minuten. Gute und sichere Fahrt!
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1: Die geplante Beleglotterie der Regierung wird jetzt doch nicht kommen, davon berichtet die Kronenzeitung. Stattdessen will das Finanzministerium mit anderen Maßnahmen den Steuerbetrug in Österreich bekämpfen. Ursprünglich war ja geplant, dass ab Oktober jedes Monat 2.500 Euro und bei möglichen Bonusziehungen zweimal 250.000 Euro verlost werden. In Portugal, Kroatien oder Slowenien gibt es eine solche Beleglotterie. Dadurch soll Steuerbetrug verhindert werden. Für die Sommerschule, die für Kinder in Deutschförderklassen heuer erstmals verpflichtend ist, haben sich vorerst rund 48.000 Schülerinnen und Schüler gemeldet. Davon sind laut Zahlen des Bildungsministeriums 2/3 freiwillig mit dabei, 1/3 ist dazu verpflichtet. Vom Tisch ist offenbar eine Verpflichtung der Lehrerinnen und Lehrer für die Sommerschule, denn auch heuer haben sich im Sommer wieder genügend Lehrkräfte freiwillig für die Sommerschule gemeldet. Die österreichische Regisseurin Sandra Wollner hat gestern bei den Filmfestspielen in Cannes einen Hauptpreis gewonnen. Ihr Film Everytime wurde gestern Abend ausgezeichnet. In dem Drama erzählt Sandra Wollner das Leben einer Mutter, die mit ihren beiden Töchtern in einfachen, aber in glücklichen Verhältnissen lebt, bis eine der Töchter im Drogenrausch verunglückt. Rapid Wien droht im Europacup-Playoff eine Blamage. Nach der gestrigen 2:1 Niederlage im Hinspiel gegen Ried könnte Rapid erstmals seit 7 Jahren einen internationalen Startplatz verpassen. Trainer Johannes Hoftorup sieht die Chancen für das Rückspiel am Montag in Wien bei etwa 50-50.
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3: Einschmieren auf jeden Fall. Sonnencreme heute nicht vergessen. Super sonnig in ganz Österreich. Übers gesamte Pfingstwochenende. Morgen sogar bis zu 30 Grad möglich. Viel los auf Österreichs Straßen. Von Bayern geht's los über Österreich Richtung Süden. Viel los, alle Wege sehr zäh, alle am Weg nach Italien für Pfingsten. Stau ab der A8 geht's los in Deutschland weiter, A1, A10, insgesamt von Neukirchen bis Buch C. Du lässt auf dieser Strecke eine Stunde liegen. Dann nach Tirol, A12 Richtung Kufstein zwischen Völs und Innsbruck C, da verlierst du 45 Minuten. A13 Richtung Bozen zwischen Matra und Nösslach Stop and Go, da sind es ca. 30 Minuten. Dann nach Kärnten, A11 Richtung Slowenien zwischen St. Jakob und dem Karawankentunnel C, da rechne mit 30 Minuten mehr. Und zu den Grenzen, bei Kufstein-Kiefersfelden, da dauert die Einreise nach Österreich aktuell eine Stunde länger und bei Spielfeld stehst du 20 Minuten bei der Ausreise. Gute Fahrt!
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4: 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Und ich bin der Martin. 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

Mit all deinen Lieblings-Dance-Hits geht's rein ins lange Wochenende. Pfingsten, 3 Tage frei, so gehört sich das. Und wie startet man am besten in ein langes Wochenende? Ja, mit einer Tasse Kaffee und der richtigen Musik. Um den Kaffee musst du dich selbst kümmern, für die Musik, da sind wir da. So viele gute Laune-Dance-Hits. Ich spiele dir in dieser Stunde unter anderem noch Trinix, Unique 2 und die Wenger Boys. Los geht's aber mal mit Britney Spears. Ich bin der Martin, schönen guten Morgen.

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2: Für die Sommerschule, die für Kinder in Deutschförderklassen heuer erstmals verpflichtend ist, haben sich vorerst rund 48.000 Schülerinnen und Schüler gemeldet. Davon sind laut Zahlen des Bildungsministeriums 2/3 freiwillig mit dabei, 1/3 ist dazu verpflichtet. Vom Tisch ist offenbar eine Verpflichtung der Lehrerinnen und Lehrer für die Sommerschule, denn auch heuer haben sich im Sommer wieder genügend Lehrkräfte freiwillig für die Sommerschule gemeldet. Die Wiener Taxis sollen in Zukunft alle eine einheitliche Farbe haben, das kündigt gestern Vizebürgermeisterin Barbara Nowak an. Eine Festlegung auf eine bestimmte Farbe gibt es dabei noch nicht. Neben der einheitlichen Farbgebung soll auch die Qualität der Taxis in Wien verbessert werden. Die österreichische Regisseurin Sandra Wollner hat gestern bei den Filmfestspielen in Cannes einen Hauptpreis gewonnen. Ihr Film Everytime wurde gestern Abend ausgezeichnet. In dem Drama erzählt Sandra Wollner das Leben einer Mutter, die mit ihren beiden Töchtern in einfachen, aber in glücklichen Verhältnissen lebt, bis eine der Töchter im Drogenrausch verunglückt. In der Formel 1 hat sich Mercedes-Pilot George Russell die Pole-Position für den heutigen Sprint in Kanada gesichert. Knapp dahinter startet heute um 18 Uhr sein Teamkollege und der WM-Führende Kimi Antonelli. Das McLaren-Duo Lando Norris und Oscar Piastri startet das kurze Sprintrennen heute von den Plätzen 3 und 4.
3: Wenn Outdoor-Sport, dann bitte jetzt oder erst ganz spät am Abend wieder. Die Zeit ist da, wo es untertags echt einfach zu heiß wird. Heute bis zu 29 Grad möglich und morgen sogar bis zu 30. Das gesamte Pfingstwochenende echt richtig sonnig und richtig warm. Ein Blick auf die Straßen. Von Bayern über Österreich Richtung Süden super viel los. Alle am Weg nach Italien jetzt über Pfingsten. Stau ab der deutschen A8, weiter auf die A1 und dann weiter auf der A10. Von Neukirchen bis Puch ist es auf der gesamten Strecke C und du lässt circa eine Stunde liegen. Tirol A12 Richtung Kufstein zwischen Völs und Innsbruck C, da verlierst du 45 Minuten. A13 Richtung Bozen zwischen Patsch und Nösslach, Stop and Go, da dauert es 30 Minuten länger. Nach Kärnten A11 Richtung Slowenien zwischen St. Jakob und dem Karawankentunnel C, rechne mit 45 Minuten mehr. Und auch an den Grenzen dauert es länger, bei Kufstein, Kippersfelden die Einreise aus Österreich 45 Minuten und bei Spielfeld die Ausreise 20 Minuten. Gute und sichere Fahrt!
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4: 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Und ich bin der Martin. 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

Mit all deinen Lieblings-Dance-Hits geht's rein in den Samstag. Und was für ein Samstag! Pfingstsamstag, das lange Wochenende. Und in das startest du gleich mal mit der ultimativen Playlist für die gute Laune. Ich spiele dir in dieser Stunde unter anderem noch Experience, Darius und Finlay und Gala. Los geht's aber mal mit dem Mega-Remix von Danza Kuduro. Ich bin der Martin, guten Morgen!

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Die hauen aber auch immer einen raus. Darius und Finlay hier auf Eurodance Express. 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
1: In der nordchinesischen Provinz Shanxi hat es eine schwere Gasexplosion in einer Kohlemine gegeben. Die traurige Bilanz, mindestens 90 Menschen sind tot. Wie viele weitere Personen weiterhin in der Mine eingeschlossen sind, ist bisher nicht klar. Die Rettungsarbeiten dauern weiter an. Die Grünen üben heute heftige Kritik an der geplanten Sozialhilfereform. Es wäre sehr kurzsichtig gedacht, wenn man gerade beim letzten Netz spart. Man nimmt Betroffenen damit die Sicherheit, ihre Wohnung erhalten zu können, sagen die Grünen. Die Grünen fordern außerdem Mindestgrenzen statt Höchstgrenzen bei der Sozialhilfe. Außerdem sollte die Sozialhilfe zu einem Sprungbrett werden, so die Grünen. Die Grünen fordern außerdem, dass insbesondere die Sozialhilfe jene schützt, die wegen ihres Alters gar nicht in den Arbeitsmarkt vermittelbar sind. In der Formel 1 steht heute um 18 Uhr der Sprint von Montreal am Programm. George Russell startet in dem kurzen Rennen von der Pole Position direkt vor seinem Teamkollegen und dem WM-führenden Kimi Antonelli. Das McLaren-Duo Lando Norris und Oscar Piastri startet heute Abend von den Plätzen 3 und 4. Die englische Sängerin Jessie J ist krebsfrei. Das teilt die 38-Jährige heute auf Instagram mit. Stundenlang habe sie geweint und dann zum ersten Mal seit einem Jahr tief durchgeatmet, schreibt sie. Jessie J hat ihre Krebserkrankung erst im Jahr 2025 öffentlich gemacht. Sie war an Brustkrebs erkrankt.
2: Richtig sommerlich, auch die Outfits passen schon. 21 Grad in Wien, 20 in Linz und 16 in Innsbruck. Habe ich schon viele Pastellfarben gesehen heute. Frühlingsfarben, bis zu 30 Grad gehen sich sogar aus in Vorarlberg. Also dort richtig hot, eher Badehosenwetter. Im Raum Wien können dann auch noch ein paar Wolken dazu kommen. Aber trocken bleibt's in den Tälern, vielleicht in höheren Lagen ein paar Wärmegewitter. Auch morgen am Pfingstsonntag ultra heiß mit bis zu 31 Grad. Länger dauert's im Reiseverkehr in Bayern auf der deutschen A8, A1 und auf der A10 Richtung Villach am großen deutschen Eck. Insgesamt eine Stunde dauert's hier länger. Auf der A12 Richtung Bozen ab Innsbruck Ost und auf der A13 bei Nösslach dauert's eineinhalb Stunden länger. Und an den Grenzen in Tirol, Kufsteinkippersfelden, eine halbe Stunde Wartezeit, beim Karawankentunnel bei der Ausreise 45 Minuten und bei Spielfeld bei der Ausreise auch 25 Minuten. Ich wünsche eine gute und vor allem sichere Fahrt.
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3: Und ich bin der Martin, kurz nach 10 Uhr an diesem Samstag. Tja, und was für ein Samstag, das Pfingstwochenende, 3 Tage frei, so gehört sich das. Die Laune ist gut, die Musik noch besser. Hier sind Empire of the Sun mit Walking on a Dream. Schönen Vormittag.

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Melanie Thornton, die Frau mit der absoluten Wahnsinnsstimme. Die meisten verbinden sie ja mit einem äußerst berühmten Weihnachtssong, nämlich Wonderful Dream, wissen aber gar nicht, dass sie vor ihrer Solokarriere bereits in der Eurodance-Szene mega erfolgreich war. Und zwar als Sängerin von La Bouche. Ihre Mega-Hit-Single Be My Lover spiele ich dir noch fix diese Stunde. Los geht's aber mal mit Robin S. Ich bin der Martin, schönen Samstag.

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1: Druck frisch aus dem Jahr 2026, Dennis D-Stars mit Flirt. 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
1: Die Grünen üben heute heftige Kritik an der geplanten Sozialhilfereform. Es wäre sehr kurzsichtig gedacht, wenn man gerade beim letzten Netz spart. Man nimmt Betroffenen damit die Sicherheit, ihre Wohnung erhalten zu können, sagen die Grünen. Die Grünen fordern außerdem Mindestgrenzen statt Höchstgrenzen bei der Sozialhilfe. Außerdem sollte die Sozialhilfe zu einem Sprungbrett werden, so die Grünen. Die Grünen fordern außerdem, dass insbesondere die Sozialhilfe jene schützt, die wegen ihres Alters gar nicht in den Arbeitsmarkt vermittelbar sind. Für die Sommerschule, die für Kinder in Deutschförderklassen heuer erstmals verpflichtend ist, haben sich vorerst rund 48.000 Schülerinnen und Schüler gemeldet. Davon sind laut Zahlen des Bildungsministeriums 2/3 freiwillig mit dabei, 1/3 ist dazu verpflichtet. Vom Tisch ist offenbar eine Verpflichtung der Lehrerinnen und Lehrer für die Sommerschule, denn auch heuer haben sich im Sommer wieder genügend Lehrkräfte freiwillig für die Sommerschule gemeldet. Die englische Sängerin Jessie J ist krebsfrei. Das teilt die 38-Jährige heute auf Instagram mit. Stundenlang habe sie geweint und dann zum ersten Mal seit einem Jahr tief durchgeatmet, schreibt sie. Jessie J hat ihre Krebserkrankung erst im Jahr 2025 öffentlich gemacht. Sie war an Brustkrebs erkrankt. In der Formel 1 steht heute um 18 Uhr der Sprint von Montreal am Programm. George Russell startet in dem kurzen Rennen von der Pole Position direkt vor seinem Teamkollegen und dem WM-führenden Kimi Antonelli. Das McLaren-Duo Lando Norris und Oscar Piastri startet heute Abend von den Plätzen 3 und 4.
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3: Ich hoffe, der neue Bikini ist schon geshoppt. Dieses Wochenende kannst du ihn brauchen. 21 Grad in Wien, 21 jetzt schon in Linz und 19 in Klagenfurt. Bis zu 29 können das heute werden in Vorarlberg. Vielleicht sogar die ersten 30 Grad, die da geknackt werden. Es bleibt dazu super sonnig im Raum wie Niederösterreich, Burgenland. Können dann auch noch ein paar harmlose Wolken aufziehen im Laufe des Tages. Auch morgen nochmal ultra heiß, auch am Pfingstmontag. Da können allerdings zwischen Vorarlberg und Kärnten noch ein paar Gewitter am Start sein. Viel los, wir starten in Bayern auf der A8. Dann aber auch auf der A1 und der A10 Richtung Villach zwischen Neukirchen und Salzburg Süd. Eine Stunde Zeitverlust, außerdem Blockabfertigung vor der Einhausung Flachau, vor der Einhausung Trevesing und vor dem Oswaldeberg-Tunnel. Auch 1,5 Stunden dauert es länger in Tirol auf der A12 Richtung Gotzenabfeld und auf der A13 bei Nößlach und auch auf der Bern 182 staut es zwischen Innsbruck und Schönberg, eine halbe Stunde Zeitverlust. Bern 179 Richtung Nassereit. Vom Grenztunnel Füssen bis Heiterwang dauert es eine Stunde länger. Und in Tirol, Kufsteinkippersfelden bei der Grenze, 45 Minuten Wartezeit bei der Einreise, beim Karawankentunnel 45 Minuten Wartezeit bei der Ausreise und Spielfeld 40 Minuten ebenfalls bei der Ausreise aus Österreich. Ich wünsche eine gute und vor allem sichere Fahrt, hoffentlich in den Urlaub.
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4: Und ich bin der Martin. Schönen Samstag.

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Mit all deinen Lieblings-Dance-Hits geht's durch den Samstagvormittag. Du hörst Eurodance Express, den Sender, der Bravo-Hits, CD-Sampler, Tamagotchis und Jamba-Klingeltöne genauso liebt wie du. Ach, das waren schon coole Zeiten, oder? Ja, und deswegen zelebrieren wir sie mit unserer Playlist. Allerfeinste Ware mit dabei diese Stunde. Ich spiele unter anderem noch Hathaway, Nova Space und Aqua. Los geht's aber mal mit Masterboy. Ich bin der Martin, schönes Wochenende.

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1: Die Grünen üben heute heftige Kritik an der geplanten Sozialhilfereform. Es wäre sehr kurzsichtig gedacht, wenn man gerade beim letzten Netz spart. Man nimmt Betroffenen damit die Sicherheit, ihre Wohnung erhalten zu können, sagen die Grünen. Die Grünen fordern außerdem Mindestgrenzen statt Höchstgrenzen bei der Sozialhilfe. Außerdem sollte die Sozialhilfe zu einem Sprungbrett werden, so die Grünen. Die Grünen fordern außerdem, dass insbesondere die Sozialhilfe jene schützt, die wegen ihres Alters gar nicht in den Arbeitsmarkt vermittelbar sind. Für die Sommerschule, die für Kinder in Deutschförderklassen heuer erstmals verpflichtend ist, haben sich vorerst rund 48.000 Schülerinnen und Schüler gemeldet. Davon sind laut Zahlen des Bildungsministeriums 2/3 freiwillig mit dabei, 1/3 ist dazu verpflichtet. Vom Tisch ist offenbar eine Verpflichtung der Lehrerinnen und Lehrer für die Sommerschule, denn auch heuer haben sich im Sommer wieder genügend Lehrkräfte freiwillig für die Sommerschule gemeldet. Die englische Sängerin Jessie J ist krebsfrei. Das teilt die 38-Jährige heute auf Instagram mit. Stundenlang habe sie geweint und dann zum ersten Mal seit einem Jahr tief durchgeatmet, schreibt sie. Jessie J hat ihre Krebserkrankung erst im Jahr 2025 öffentlich gemacht. Sie war an Brustkrebs erkrankt. In der Formel 1 steht heute um 18 Uhr der Sprint von Montreal am Programm. George Russell startet in dem kurzen Rennen von der Pole Position direkt vor seinem Teamkollegen und dem WM-führenden Kimi Antonelli. Das McLaren-Duo Lando Norris und Oscar Piastri startet heute Abend von den Plätzen 3 und 4.
2: Blauer Himmel und Sonnenschein pur im ganzen Land. Die Temperaturen, die klettern fleißig nach oben. 22 Grad in Eisenstadt, 23 in Linz und 22 in Innsbruck. Heute wird es richtig sommerlich heiß. Ein paar Gewitter kann es geben in den Alpen, aber in den Hauptstädten und im Tal bleibt es auch trocken heute. Bisschen windig eventuell morgen am Sonntag. Fehlt der Wind, da wird es dann echt extrem heiß. Richtiges Badewetter, bis zu 31 Grad. Viel los in Niederösterreich zum Beispiel. Auf der A22 Richtung Hollabrunn zwischen Stockerau Ost und dem Knoten Stockerau arbeiten noch nach einem Unfall 20 Minuten Zeitverlust. Oberösterreich A9 Richtung Graz zwischen St. Pankratz und Windischgarsten eine halbe Stunde Zeitverlust. 45 Minuten dauert es länger. Von der Deutschen A8 über die A1 und die A10 Richtung Villach zwischen Neukirch und Hallein. Außerdem Blockabfertigung vor der Einhausung Flachau, vor der Einhausung Trevesing und vor dem Oswaldi-Bergtunnel. Eine Stunde dauert es länger in Tirol auf der A13 Richtung Bozen von Innsbruck bis Nösslach und auch auf der BR182 staut zwischen Schönberg und Matrei. Halbe Stunde dauert es länger. BR179 Richtung Nassereit vom Grenztunnel Füssen bis Heiterwang. Dreiviertelstunde Zeitverlust. Und an der Grenze Kufstein-Kiepersfelden dauert es eine halbe Stunde länger bei der Einreise. Und bei der Ausreise am Karawankentunnel 45 Minuten und eine halbe Stunde bei der Ausreise bei Spielfeld. Ich wünsche eine gute und vor allem sichere Fahrt, hoffentlich in den Urlaub.
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3: Und ich bin der Martin, kurz nach 12 Uhr an diesem Samstag rein in die neue Stunde mit dem großen Sommerhit aus dem Jahr 2002. Das hier sind Last Ketchup mit dem Ketchup-Song. Schönes Wochenende!

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Als Kind bereits erfolgreich, als Erwachsene noch erfolgreicher. Die Rede ist von Sylvie Deby. Bereits im zarten Alter von nur 9 Jahren war die Belgierin mit ihrer Stimme in einer Kinder-TV-Show zu hören. Als Erwachsene war sie dann mit ihrer Stimme als Dauergast in den Charts zu hören. Und zwar als Frontfrau von Silver. Was haben uns die bitte für Mega-Hits geliefert? So wie Forever in Love spiele ich dir in Kürze. Und zwar gleich nach Dr. Alban. Ich bin der Martin. Schönes Wochenende.

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Trance hier auf Eurodance Express, the rhythm of your life, all deine Lieblingsdance-Hits. So, ab 13 Uhr übernimmt meine Kollegin Lisa hier die Regler, auch sie versorgt dich natürlich mit der ultimativen Playlist und um 19 Uhr, da startet sie für dich die Power Hour XL. Ich wünsche dir noch ein feines Pfingstwochenende, genieß die Zeit und nicht vergessen, stay

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1: Die Grünen üben heute heftige Kritik an der geplanten Sozialhilfereform. Es wäre sehr kurzsichtig gedacht, wenn man gerade beim letzten Netz spart. Man nimmt Betroffenen damit die Sicherheit, ihre Wohnung erhalten zu können, sagen die Grünen. Die Grünen fordern außerdem Mindestgrenzen statt Höchstgrenzen bei der Sozialhilfe. Außerdem sollte die Sozialhilfe zu einem Sprungbrett werden, so die Grünen. Die Grünen fordern außerdem, dass insbesondere die Sozialhilfe jene schützt, die wegen ihres Alters gar nicht in den Arbeitsmarkt vermittelbar sind. Für die Sommerschule, die für Kinder in Deutschförderklassen heuer erstmals verpflichtend ist, haben sich vorerst rund 48.000 Schülerinnen und Schüler gemeldet. Davon sind laut Zahlen des Bildungsministeriums 2/3 freiwillig mit dabei, 1/3 ist dazu verpflichtet. Vom Tisch ist offenbar eine Verpflichtung der Lehrerinnen und Lehrer für die Sommerschule, denn auch heuer haben sich im Sommer wieder genügend Lehrkräfte freiwillig für die Sommerschule gemeldet. Die englische Sängerin Jessie J ist krebsfrei. Das teilt die 38-Jährige heute auf Instagram mit. Stundenlang habe sie geweint und dann zum ersten Mal seit einem Jahr tief durchgeatmet, schreibt sie. Jessie J hat ihre Krebserkrankung erst im Jahr 2025 öffentlich gemacht. Sie war an Brustkrebs erkrankt. In der Formel 1 steht heute um 18 Uhr der Sprint von Montreal am Programm. George Russell startet in dem kurzen Rennen von der Pole Position direkt vor seinem Teamkollegen und dem WM-führenden Kimi Antonelli. Das McLaren-Duo Lando Norris und Oscar Piastri startet heute Abend von den Plätzen 3 und 4.
2: Ich erinnere mich an so viele Pfingstwochenenden, wo es einfach kalt und verregnet war. Das ist ein bisschen wie an der schnellsten Schlange im Supermarkt stehen. Das muss man sich jetzt mal merken. Dieses Pfingsten ein einziger Traum. Sonne pur, 23 Grad in Wien, 24 in Graz und 19 in Bregenz. Und es werden bis zu 30 Grad. Auch in den nächsten Tagen wird schon richtig sommerlich heiß. Badewetter, sage ich nur. Am Pfingstmontag kann es zwischen Vorarlberg und Kärnten auch kurz gewittern. Los geht's in Oberösterreich auf der A9 Richtung Slowenien zwischen St. Pankratz und Windisch-Garsten. Hier eine Sperre, es wird gearbeitet. Ausweichen geht über die BR 138, wird aber nur noch circa eine Viertelstunde dauern. Salzburger 8 bis

0: Tunnel. In Tirol auf der A13 Richtung Bozen dauert es eine halbe Stunde länger von Schönberg bis Nössler für euch. BN179 Richtung Nassereit vom Grenztunnel Füssen bis Heiterwang, 45 Minuten Zeitverlust. Und zu den Grenzwartezeiten Kufstein-Kiepersfelden eine halbe Stunde. Bei der Einreise nach Österreich beim Karawankentunnel 45 Minuten bei der Ausreise. Und bei Spielfeld sind es ebenfalls 15 Minuten bei der Ausreise nach Slowenien. Gute und vor allem sichere Fahrt wünsche ich.
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2: Samstagnachmittag. Ich übernehme. Lisa da für dich. Hi.
3: This

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schönen Samstagnachmittag dir. Du hörst Eurodance Express mit deinen liebsten Dance-Hits. Ja, Wetter passt, Sound auch. Gut, dann geht's jetzt ans Tanzen und

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Enna mit Déjà-vu, also eine Erinnerungstäuschung. Du kennst das sicher, ja, wenn du das erste Mal an einem Ort bist und aber irgendwie das Gefühl hast, hä, da war ich schon mal, das fühlt sich irgendwie so bekannt an. Tja, so wird es dir auch beim nächsten Song jetzt gehen. So dieses Gefühl, ja, habe ich schon mal gehört, aber irgendwie doch anders.

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1: Das Karl-Lueger-Denkmal ist während der Umgestaltungsarbeiten in Dreiskirchen schwer beschädigt worden. Unbekannte sind in die Werkhalle eingebrochen, in der das Denkmal restauriert und gereinigt wurde. Es gibt noch keine Hinweise auf die Täter, die Polizei ermittelt. Die Late-Shows im Fernsehen sind noch lange nicht vorbei. Das zeigt der aktuelle Podcast-Boom. Ehemalige Late-Night-Moderatoren wie Conan O'Brien und Trevor Noah haben in der Podcast-Welt ein zweites Standbein gefunden. Das mit großem Erfolg. Trevor Noah erreicht mit seinem Podcast auf YouTube ein deutlich größeres Publikum als im TV. Für die Sommerschule, die für Kinder in Deutschförderklassen heuer erstmals verpflichtend ist, haben sich vorerst rund 48.000 Schülerinnen und Schüler angemeldet. Davon sind laut Zahlen des Bildungsministeriums rund 33.900 freiwillig dabei. Allerdings fehlen noch rund 1.800 eigentlich zur Teilnahme verpflichtete Kinder und Jugendliche. Diese sollten bis Ende der Anmeldefrist jedenfalls noch dazukommen. Der Start in den Pfingsturlaub hat für viele Reisende mit langen Wartezeiten begonnen. Seit den frühen Morgenstunden rollt auch heute die Urlaubswelle von Bayern über Österreich in den Süden. Besonders lange Staus verzeichnet der ÖRMTC auf der Brennerachse und vor dem Grenzübergang Walserberg. In Tirol macht sich der rege Urlaubsverkehr seit den frühen Morgenstunden besonders stark auf den Transitrouten bemerkbar.
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3: Schönen Nachmittag mit den Wetteraussichten und bitte genießen den Samstagnachmittag. Super freundlich, viel Sonne, dazwischen spenden ein paar Wolken mal Schatten. Die meisten in und um Niederösterreich. Dazu hot 20 bis 30 Grad die Topwerte. Und sommerlich wird auch das restliche lange Wochenende. Ein Blick auf die Straßen und ja, langes Wochenende, da ist einiges los. Wir starten in Tirol B179 Richtung Nassereit. Vom Grenztunnel Füssen bis Reute Süd plus 40 Minuten. Stop and Go gibt's auf der A13 Richtung Bozen zwischen Matrei und Nössnach plus 20 Minuten. Salzburg-Tauernautobahn Richtung Villach zwischen dem Reittunnel und Hüttau plus 15 Minuten. Blockabfertigung gibt es außerdem vor der Einhausung Flachau und in Kärnten vor dem Oswaldi-Bergtunnel. Grenzwartezeiten noch Kufsteinkiefersfelden bei der Einreise plus 45 Minuten, vor dem Karawankentunnel plus eine Stunde bei der Ausreise und in Spielfeld bei der Ausreise, da braucht es 30 Minuten länger. Sonst alles gut, viel Geduld und kommt gut an.
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4: Kurz nach 14 Uhr am Samstagnachmittag. Jetzt mit deiner Chance auf ein Workout. Lisa da für dich. Hi.

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Samstagnachmittag, wir haben den 23. Mai und da begleiten wir dich bei deinen Erwachsenen-To-Dos, die schönen Sachen, vor denen man sich als Kind immer drücken konnte. Einkaufen zum Beispiel, Samstagnachmittag immer ganz gute Idee. 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

0: Los Ambrelos mit No Tengo Dinero. Heißt so viel wie ich hab kein Geld. Gut, brauchst du heute Abend bei uns auch nicht. Deine liebsten Dance-Hits in der Eskalationsstufe gibt's bei uns gratis. Und das Ganze sogar in der XL-Version für dich.
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0: Du bestimmst die Gästeliste und den Dresscode. Das Geballer zum Tanzen, das kommt versprochen von uns. Wir hören uns dann um 19 Uhr. 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
1: Das Carlo-Eger-Denkmal ist während der Umgestaltungsarbeiten in Dreiskirchen schwer beschädigt worden. Unbekannte sind in die Werkhalle eingebrochen, in der das Denkmal restauriert und gereinigt wurde. Es gibt noch keine Hinweise auf die Täter, die Polizei ermittelt. Die Late-Shows im Fernsehen sind noch lange nicht vorbei. Das zeigt der aktuelle Podcast-Boom. Ehemalige Late-Night-Moderatoren wie Conan O'Brien und Trevor Noah haben in der Podcast-Welt ein zweites Standbein gefunden. Das mit großem Erfolg. Trevor Noah erreicht mit seinem Podcast auf YouTube ein deutlich größeres Publikum als im TV. Für die Sommerschule, die für Kinder in Deutschförderklassen heuer erstmals verpflichtend ist, haben sich vorerst rund 48.000 Schülerinnen und Schüler angemeldet. Davon sind laut Zahlen des Bildungsministeriums rund 33.900 freiwillig dabei. Allerdings fehlen noch rund 1.800 eigentlich zur Teilnahme verpflichtete Kinder und Jugendliche. Diese sollten bis Ende der Anmeldefrist jedenfalls noch dazukommen. In Salzburg sorgt ein Fall von möglicher sexueller Belästigung in einer Volksschule für Aufregung. Ein Religionslehrer soll Kinder unangemessen berührt haben. Der Lehrer wurde mittlerweile suspendiert und bei der Staatsanwaltschaft angezeigt. Laut Bildungsdirektion hat sich der Verdacht erhärtet.
2: Schönen Nachmittag mit den Wetteraussichten. Bitte irgendwie genießen. Es ist heute wirklich ein super feiner Nachmittag. Viel Sonne mit dabei. Dazwischen mal ein paar Wolken, die meisten so in und um Niederösterreich. Bei 22 bis 30 Grad maximal. Und da auch morgen und der Feiertag sommerlich. Morgen stellenweise vor allem in Oberösterreich mal ein kurzes Gewitter möglich. Ein Blick auf die Straßen, mittlerweile weniger Meldungen, aber es ist noch mühsam in Tirol auf der B179 Richtung Nassereit. Auf der Umfahrung Reute plus 30 Minuten. Grenzwartezeiten Kufstein-Kiefersfelden bei der Einreise plus 15 Minuten, dann vor dem Karawankentunnel plus 45 Minuten bei der Ausreise und Spielfeld bei der Ausreise, da braucht ihr 15 Minuten länger aktuell. Sonst alles gut, gute Fahrt.
3: 15 Uhr vorbei, schön, dass du mit am Start bist. Lisa, da für dich. Hi!

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1: Heute vor einer Woche, na, da war die Welt noch eine andere. Da sind die Vorbereitungen für den Eurovision Song Contest gerade auf Hochtouren gelaufen und Dara war eine unter vielen Kandidatinnen. Gut, heute am 23. Mai, eine Woche später, schaut das Ganze schon wieder anders aus. Dara aus Bulgarien hat den ESC nämlich gewonnen und wie es der Zufall so möchte, ja, passt ihr Song perfekt in unsere Playlist. Na, bitteschön.

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0: Das war gerade einer unserer Neurodance-Songs, Horse Girl mit Only the Best. Und gut, ja, dass der Sound aus den 90ern und 2000ern unsere Playlist dominiert, ist auch irgendwo klar. Aber wir wollen auch dem Sound aus den 2020ern gebührenden Platz verschaffen.
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0: Darum feiern wir jeden Dienstag von 18 bis 19 Uhr eine Stunde lang zu unserem neuesten Sound.

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2: In Wien Favoriten ist es am Abend zu einer Messerattacke auf offener Straße gekommen. Drei Männer im Alter von 23, 30 und 37 Jahren sind von rund 15 Personen bedrängt worden. Dem 23-Jährigen ist dabei ein Messer in den Oberschenkel gerammt worden. Die Täter sind geflüchtet, die Polizei ermittelt. Ein dreijähriger Bub ist heute in Wien Brigittenau bei einem Verkehrsunfall lebensgefährlich verletzt worden. Der Bub ist mit einem Tretroller am Gehsteig unterwegs, als er im Bereich einer Garagenausfahrt von einem Auto erfasst wird. Eine zufällig anwesende Notärztin hat das Kind erst versorgt. Der Bub wurde mit einem Rettungshubschrauber in ein Krankenhaus gebracht. Der Wiener Domfahrer Anton Faber geht im Sommer 2027 in den Ruhestand. Das hat der Wiener Erzbischof Josef Grünwiedl heute bestätigt. Faber war 30 Jahre lang Domfahrer von St. Stephan und hat damit einen neuen Rekord aufgestellt. In den letzten Tagen ist er bereits über eine vorzeitige Absetzung Faber spekuliert worden. Die Late-Shows im Fernsehen sind noch lange nicht vorbei, das zeigt der aktuelle Podcast-Boom. Ehemalige Late-Night-Moderatoren wie Conan O'Brien und Trevor Noah haben in der Podcast-Welt ein zweites Standbein gefunden, das mit großem Erfolg. Trevor Noah erreicht mit seinem Podcast auf YouTube ein deutlich größeres Publikum als im TV.
3: Schönen Nachmittag mit den Wetteraussichten. Bitte irgendwie genießen. Es ist heute wirklich ein super feiner Nachmittag. Viel Sonne mit dabei, dazwischen mal ein paar Wolken, die meisten so in und um Niederösterreich bei 22 bis 30 Grad maximal. Und auch morgen und der Feiertag sommerlich. Morgen stellenweise vor allem in Oberösterreich mal ein kurzes Gewitter möglich. Ein Blick auf die Straßen, mittlerweile weniger Meldungen, aber es ist noch mühsam in Tirol auf der B179 Richtung Nassereit. Auf der Umfahrung Reute plus 30 Minuten. Grenzwartezeiten Kufstein-Kiefersfelden bei der Einreise plus 15 Minuten, dann vor dem Karawankentunnel plus 45 Minuten bei der Ausreise und Spielfeld bei der Ausreise, da braucht ihr 15 Minuten länger aktuell. Sonst alles gut, gute Fahrt.
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4: Lisa, da für dich. Hi.

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Danke, liebe Musikredaktion. Einen noch passenderen Song hättest du jetzt gar nicht spielen können. Darum hier nochmal deine Reminder. Na, wir sind nicht mehr die Jüngsten. Auch wenn wir uns oft so fühlen, aber der Körper sagt halt dann doch was anderes. Ne? Und wenn du heute Party machst und dann vielleicht doch den ein oder anderen Drink zu viel erwischt, dann erinnere dich daran, dass das nur ein kleiner Kater ist und nicht dein letztes Stündlein geschlagen hat. Feinen Samstagnachmittag dir!

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1: In Wien Favoriten ist es am Abend zu einer Messerattacke auf offener Straße gekommen. Drei Männer im Alter von 23, 30 und 37 Jahren sind von rund 15 Personen bedrängt worden. Dem 23-Jährigen ist dabei ein Messer in den Oberschenkel gerammt worden. Die Täter sind geflüchtet, die Polizei ermittelt. Das Carlo-Eger-Denkmal ist während der Umgestaltungsarbeiten in Dreiskirchen schwer beschädigt worden. Unbekannte sind in die Werkhalle eingebrochen, in der das Denkmal restauriert und gereinigt wurde. Es gibt noch keine Hinweise auf die Täter, die Polizei ermittelt. Der Wiener Dompfarrer Anton Faber geht im Sommer 2027 in den Ruhestand. Das hat der Wiener Erzbischof Josef Grünwiedl heute bestätigt. Faber war 30 Jahre lang Dompfarrer von St. Stephan und hat damit einen neuen Rekord aufgestellt. In den letzten Tagen ist ja bereits über eine vorzeitige Absetzung Faber spekuliert worden. Für die Sommerschule, die für Kinder in Deutschförderklassen heuer erstmals verpflichtend ist, haben sich vorerst rund 48.000 Schülerinnen und Schüler angemeldet. Davon sind laut Zahlen des Bildungsministeriums rund 33.900 freiwillig dabei. Allerdings fehlen noch rund 1.800 eigentlich zur Teilnahme verpflichtete Kinder und Jugendliche. Diese sollten bis Ende der Anmeldefrist jedenfalls noch dazukommen.
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3: Schönes Samstagnachmittag mit den Wetteraussichten. Da geht sich noch einiges an Sonne aus. Die meisten Wolken gibt es so in und um Niederösterreich bei 30 Grad maximal. Und sehr ähnlich werden auch die nächsten Tage. Sonntag und der Feiertag werden sommerlich, vereinzelt mal ein Gewitter möglich. Ein Blick auf die Straßen, wir sind am großen deutschen Eck, A8 von Salzburg Richtung München, Sperre zwischen Bergen und Grabenstedt. Ab Siegsdorf werdet hier über die B306 umgeleitet. Vor der Ableitung gibt es allerdings Stau und plus 30 Minuten. Und 30 Minuten länger sind es auch vor dem Karabankentunnel bei der Ausreise aus Österreich. Gute Fahrt wünsche ich.
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4: Du und ich gehen jetzt auf eine Weltreise mit Nicholas D. und Renee Miller.

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2: Mit der Bandi-Attack-Fisch, I can rock the flock around the clock non-stop as our till ya.

Eurodance Express am Samstagabend für dich. Bei uns ist es sehr oft sehr laut und bunt und, sind wir uns ehrlich, auch skurril und verrückt. Und wir holen auch ganz viele Erinnerungen an die Jugend oder Kindheit wieder rauf. Und der nächste Song, der macht alles gleichzeitig. Da kommen Erinnerungen aus der Kindheit hoch, zum Beispiel, wie macht der Hund?

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0: Ich erkläre hiermit diese Insel zu meinem Königreich und wir bauen einen gemütlichen Palast.
1: Das ist ein wundervolles Thema für eine Ballade.

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0: So, Feierabend, immer.
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2: In Wien Favoriten ist es am Abend zu einer Messerattacke auf offener Straße gekommen. Drei Männer im Alter von 23, 30 und 37 Jahren sind von rund 15 Personen bedrängt worden. Dem 23-Jährigen ist dabei ein Messer in den Oberschenkel gerammt worden. Die Täter sind geflüchtet, die Polizei ermittelt. Die Late-Shows im Fernsehen sind noch lange nicht vorbei, das zeigt der aktuelle Podcast-Boom. Ehemalige Late-Night-Moderatoren wie Conan O'Brien und Trevor Noah haben in der Podcast-Welt ein zweites Standbein gefunden, das mit großem Erfolg. Trevor Noah erreicht mit seinem Podcast auf YouTube ein deutlich größeres Publikum als im TV. Der Wiener Domfahrer Anton Faber geht im Sommer 2027 in den Ruhestand. Das hat der Wiener Erzbischof Josef Grünwiedel heute bestätigt. Faber war 30 Jahre lang Domfahrer von St. Stephan und hat damit einen neuen Rekord aufgestellt. In den letzten Tagen ist ja bereits über eine vorzeitige Absetzung Faber spekuliert worden. Für die Sommerschule, die für Kinder in Deutschförderklassen heuer erstmals verpflichtend ist, haben sich vorerst rund 48.000 Schülerinnen und Schüler angemeldet. Davon sind laut Zahlen des Bildungsministeriums rund 33.900 freiwillig dabei. Allerdings fehlen noch rund 1.800 eigentlich zur Teilnahme verpflichtete Kinder und Jugendliche. Diese sollten bis Ende der Anmeldefrist jedenfalls noch dazukommen.
3: Sonne hier und Sonne da. Super warm gerade noch. 29 Grad in Tirol, Teil 26 Grad in Burgenland in Eisenstadt. Das ist super Pre-Sommer-Wetter, inklusive, ich habe schon geschafft, leichter Röte auf der Nasenspitze. Der Abend, der bleibt angenehm. Über ein paar Sonnenstunden können wir uns ja noch freuen und die Nacht wird dann sternenklar. Morgen Sonntag auch hier von der Früh weg strahlender Sonnenschein, blauer Himmel und bis zu 31 Grad. Am Nachmittag können dann vereinzelt Gewitter mitspielen. In Österreich ist alles fein, aber es ist ein schwerer Unfall passiert in Deutschland und zwar in Bayern auf der A8. Großes deutsches Eck, Salzburg Richtung München. Zwischen Bergen und Grabenstedt ganz genau. Der Verkehr wird da umgeleitet, aber es gibt Stau und eine Stunde Zeitverlust. Wenn ihr noch Zeit habt, am besten über das kleine Deutscheck ausweichen. Kommt gut und sicher an euer Ziel.
4: Wir starten rein in die nächste Stunde um kurz nach 18 Uhr am Samstagabend. Jetzt für dich mit Sailor Moon und sag das Zauberwort. Ich bin Elisa, schön, dass du mit dabei bist.

dein Samstagabend hier auf Eurodance Express. Der klingt die Stunde fix noch für dich nach Captain Jack, Snap auch mit am Start, Ace of Base und Aquagen sind die Stunde auch noch dabei. Vorneweg aber mal der Sound vom Erfinder der Ottifanten. Das ist für dich Otto Walkes gemeinsam mit Skiago und Jost.

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0: So, tada, nicht mal mehr eine halbe Stunde und dann geht's bei uns wieder völlig steil.
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0: Ich hoffe, du hast das Schweißband schon am Start und natürlich eine Wasserflasche oder gern auch eine Weinflasche am Samstagabend nach 18 Uhr. Und dann machen wir mal gemeinsam ein paar Dehnübungen, ja? Nicht, dass sich noch irgendwer das Kreuz verreißt.

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1: In Belgrad findet heute erneut eine Großkundgebung von Studierenden statt. Schon zum vierten Mal seit Dezember 2024 haben serbische Studierende eine Demo einberufen. Die Studentenbewegung ringt seit 1,5 Jahren um die Rechtsstaatlichkeit und fordert vorgezogene Parlamentswahlen. Viele Teilnehmer der Kundgebung sind wieder aus dem Landesinneren angereist. Ein 3-jähriger Bub ist heute in Wien-Brigittenau bei einem Verkehrsunfall lebensgefährlich verletzt worden. Der Bub ist mit einem Tretroller am Gehsteig unterwegs, als er im Bereich einer Garagenausfahrt von einem Auto erfasst wird. Eine zufällig anwesende Notärztin hat das Kind erst versorgt. Der Bub wurde mit einem Rettungshubschrauber in ein Krankenhaus gebracht. Für die Sommerschule, die für Kinder in Deutschförderklassen heuer erstmals verpflichtend ist, haben sich vorerst rund 48.000 Schülerinnen und Schüler angemeldet. Davon sind laut Zahlen des Bildungsministeriums rund 33.900 freiwillig dabei. Allerdings fehlen noch rund 1.800 eigentlich zur Teilnahme verpflichtete Kinder und Jugendliche. Diese sollten bis Ende der Anmeldefrist jedenfalls noch dazukommen. In Salzburg sorgt ein Fall von möglicher sexueller Belästigung in einer Volksschule für Aufregung. Ein Religionslehrer soll Kinder unangemessen berührt haben. Der Lehrer wurde mittlerweile suspendiert und bei der Staatsanwaltschaft angezeigt. Laut Bildungsdirektion hat sich der Verdacht erhärtet.
2: Die Sonne, die war heute fleißig, das muss man schon sagen. Und genauso entspannt geht's auch weiter für euren Samstagabend. Und auch die Nacht wird sternenklar und angenehm frisch bei 10 bis 17 Grad. Morgen gibt es dann die nächste Sonnenlieferung. Strahlend blauer Himmel, jede Menge Sonne und sommerliche Temperaturen von bis zu 31 Grad. Erst gegen Abend können sich dann ein paar vereinzelte Gewitter bilden. Wir schauen aufs große deutsche Eck A8 Salzburg Richtung München. Da ist ein schwerer Unfall passiert zwischen Bergen und Grabenstedt. Der Verkehr wird da umgeleitet, es gibt aber Stau und über eine Stunde Zeitverlust. Kommt gut und sicher an.
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3: So, 19 Uhr vorbei. Jetzt geht's wie versprochen 3 Stunden komplett steil bei uns. Noch mehr Tempo, noch tieferer Bass, noch härtere Beats. Das Ganze nur hier auf Eurodance Express. Wir starten rein mit dem ESC-Gewinner aus 2026. Das ist für dich, Bangaranga.
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1: Yes, wie versprochen geht's bei uns heute Abend 3 Stunden komplett steil. Und solltest du aus irgendeinem Grund nicht mittanzen können, weil gebrochener Fuß oder sonstiges, aber trotzdem das Partygefühl haben wollen, dann kann ich dir empfehlen, mal auf Amazon Prime vorbeizuschauen. Dort gibt's nämlich den Partyfilm schlechthin zum Streamen. Die Rede ist von Project X. Zum Gusto gibt's jetzt schon mal den Soundtrack von uns.

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Scooter mit Fire. Ja, on fire ist auch die Playlist heute Abend wieder mal bei uns. Ordentlich Tempo, harte Beats und tiefer Bass. So klingt dein Samstagabend hier auf Your Dance Express. So, ich verabschiede mich jetzt. Ja. Keine Sorge, du kannst natürlich gerne weiter tanzen. Bis 22 Uhr gibt's bei uns heute ordentlich Geballer noch für dich. Ansonsten wünsche ich dir schon mal einen schönen Sonntagmorgen und ein schönes restliches Wochenende. Beziehungsweise, ui, schönen Feiertag, ja, hätte, um Gottes Willen, wie konnte ich den nur vergessen? Wir hören uns am Dienstag wieder. Bis dahin, dance like nobody's watching.

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1: In Wien Favoriten ist es am Abend zu einer Messerattacke auf offener Straße gekommen. Drei Männer im Alter von 23, 30 und 37 Jahren sind von rund 15 Personen bedrängt worden. Dem 23-Jährigen ist dabei ein Messer in den Oberschenkel gerammt worden. Die Täter sind geflüchtet, die Polizei ermittelt. Ein dreijähriger Bub ist heute in Wien Brigittenau bei einem Verkehrsunfall lebensgefährlich verletzt worden. Der Bub ist mit einem Tretroller am Gehsteig unterwegs, als er im Bereich einer Garagenausfahrt von einem Auto erfasst wird. Eine zufällig anwesende Notärztin hat das Kind erst versorgt. Der Bub wurde mit einem Rettungshubschrauber in ein Krankenhaus gebracht. Der Wiener Dompfarrer Anton Faber geht im Sommer 2027 in den Ruhestand. Das hat der Wiener Erzbischof Josef Grünwiedel heute bestätigt. Faber war 30 Jahre lang Dompfarrer von St. Stephan und hat damit einen neuen Rekord aufgestellt. In den letzten Tagen ist er bereits über eine vorzeitige Absetzung Faber spekuliert worden. In Belgrad findet heute erneut eine Großkundgebung von Studierenden statt. Schon zum vierten Mal seit Dezember 2024 haben serbische Studierende eine Demo einberufen. Die Studentenbewegung ringt seit eineinhalb Jahren um die Rechtsstaatlichkeit und fordert vorgezogene Parlamentswahlen. Viele Teilnehmer der Kundgebung sind wieder aus dem Landesinneren angereist.
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3: Der Abend heute ist super entspannt, der Himmel ist klar und über die Nacht funken euch dann am Weg zur Party oder auf dem Heimweg die Sterne entgegen. Angenehm frisch wird's auch bei 10 bis 17 Grad. Und so fein wie es heute war, wird's dann auch morgen zum Pfingstsonntag. Sonne von der Früh weg, sommerliche Temperaturen bis zu 31 Grad und gegen Abend nur vereinzelt ein paar Gewitter. Steiermark, B74, die Sulmtalstraße ist wegen einem Unfall gesperrt beim Sulmsee. Ausweichen könnt ihr über Frauenberg. Und 20 Minuten länger dauert es in Vorarlberg auf der L190 in Bregenz statt einwärts von Lochau kommen, wegen Überlastung. Kommt gut und sicher an euer Ziel.
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